maschinelle Garage ein, die er körperinfo auf der Verwesung und der Umreißung als Biosphäre freigegeben hatten. Ich atmete, aß, schlurte und verzehrte ihre Seele. Alles war unter sich verbunden. Alles nährte sich selbst, suchend, verdauend, sich ständig wiederholend, nachdenkend, kauend, sich vorstellend, ablehnend, verzehrend, tötend, vermehrend, sich selbst verdrehend, sterbend, verwesend und wiedergeboren werden in einer unendlichen Widerspielung seiner selbst in absoluter Abwesenheit einer bewussten Betrachtung. Um klar zu sehen, müsste man das Sehvermögen von meinen Augen entfernen. Wenn ich meine Identitätssinn getötet hätte, könnte ich verschwinden und auf mich selbst eintreten, die gesamte Welt umfassend, in der ich ein wesentlicher, aber unnötiger Bestandteil war.